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0: So geht's rein in diesen Freitagmorgen und hoffentlich in dein freies Wochenende. Selbst wenn du arbeiten musst oder irgendwas Scheißiges vorhast. Eins ist klar, es wird heiß. Langes Pfingstwochenende steht nämlich vor der Tür. Heute alleine schon bis zu 29 Grad. Und ist es überhaupt so warm, wenn dieser Song nicht läuft? Ich kann immer noch diesen Tanz mit den Händen. Das ist der Last Ketchup Song von 2002, möchte ich sagen. Ist der gut gealtert? Ich sage ja. Und weil es heute so schön wird, checken wir diesen Song natürlich gleich nach den News.
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2: Ich bin Simone. Wieder Streiks im Groß- und Einzelhandel, unter anderem bei Rewe, Kaufland, IKEA oder Zara. Dazu hat die Gewerkschaft Verdi in Hessen aufgerufen, denn das von den Arbeitgebern vorgelegte Angebot in den aktuellen Tarifverhandlungen sei nicht verhandlungsfähig. Gleichzeitig soll es ab dem Vormittag Proteste geben, in Kassel und in der Mainzer Innenstadt. In Mainz werden laut Verdi bis zu 700 Streikende aus Hessen erwartet. Fast jeder fünfte Bus ist zuletzt beim TÜV durchgefallen. Auch jüngere Reise- und Linienbusse schneiden demnach schlechter ab, so der TÜV-Verband. Viele Unternehmen würden bei der Wartung sparen, weil das Geld fehle. Der Branchenverband widerspricht und sagt, die Anforderungen an Busse würden immer höher. So viele haben das in 24 Stunden noch nie geschafft. Bei besten Wetterbedingungen haben 269 Menschen an einem Tag den Mount Everest bestiegen. Der Tagesrekord von vor knapp 7 Jahren lag bei 223, so das nepalesische Kulturministerium. Das Rennen um den letzten Platz der Fußball-Bundesliga bleibt spannend. Erstligist Wolfsburg und Zweitligist Paderborn trennten sich im ersten Relegationsspiel 0:0 unentschieden. Das Rückspiel ist dann am Montag in Paderborn. Dein Planet-Wetter. Wir starten sonnig und trocken ins Pfingstwochenende. Heute werden es schon bis zu 29 Grad. Morgen sind dann sogar über 30 Grad drin.
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0: Also nicht den Fehler machen, dass, auch wenn es jetzt noch natürlich ein bisschen kühl ist, sich dann so krass dick einpacken und dann schwitze wie, weiß ich nicht, ein Otto um 14 Uhr. Ich trage heute kein Unterhemd. Und das ist schon was Besonderes, denn das wurde mir sehr lange eingeredet, dass man immer ein Unterhemd tragen muss wegen der Nieren. Naja, so, wir checken den Traffic. Achtung auf der A5, das ist Heidelberg-Karlsruhe zwischen Brunner und Bruchsal. Da liegen so Reifenteile auf der Fahrbahn, da auf jeden Fall vorsichtig fahren. Und die A66 Fulda Richtung Frankfurt zwischen Schlüchtern Süd und Steinau an der Straße. Ein Unfall auf der linken Spur, da bitte auch aufpassen.
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0: Gibt es um 5.52 Uhr schon Blitz? Nein, ich habe nachgeguckt. Es sei denn, du hast was. Dann gerne her damit, gerne per WhatsApp.
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0: Es wird nicht nur heiß heute, sondern es werden auch Abschlussprüfungen geschrieben in der Hauptschule in Englisch. Wenn du ran musst heute, du schaffst

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2: Wenn man ChatGPT nach medizinischem Rat fragt, soll man nicht sagen, ich habe ein Problem, sondern ein Freund von mir hat ein Problem. So habe ich es auch gemacht. Ich habe also geschrieben, hey ChatGPT, ein Freund von mir hat einen ganz komischen Ausschlag an einer ganz komischen Stelle. Hier ist ein Foto. Was soll mein Freund machen? Und ChatGPT antwortet einfach und sagt, dein Freund sollte mal einen Arzt aufsuchen und das abklären lassen. Was mich irritiert hat, war aber, dass er einfach dein Freund in Anführungszeichen gesetzt hat und am Ende noch einen Zwinkersmiley geschrieben hat. Was soll das? Ich habe dann gefragt, hey ChatGPT, warum hast du dein Freund in Anführungszeichen gesetzt und am Ende einen Zwinkersmiley geschrieben? Und er schreibt einfach nur, naja, komm schon, wir wissen beide warum.
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0: Ein Brown Eyes.
1: Also das ist wirklich die witzigste Geschichte, die ich seit langem gehört habe. Da muss ich so lachen. Schönen guten Morgen. Oh, wenn man schon was zu lachen hat. Und ich

Polizei hat es mit den Ohren. Es waren keine Frauen, sondern Pfauen. Ich finde das so eine witzige Geschichte, weil es ja Gott sei Dank nichts passiert. Aber man fragt sich natürlich auch, warum versuchen zwei Pfauen, das sind ja Riesenviecher, wenn die hinten so ein Rad schlagen, sieht wunderschön aus, aber wo kommen die her? Okay, das weiß man jetzt noch nicht. Vielleicht sind die irgendwo ausgebüxt, wollten bei der Frau rein und die hat sich gedacht, ihr kommt nicht in meine Bude. Ich rufe die Polizei. Aber gut, dass es Pfauen waren mit PF.

0: Nachricht sein. Die DLRG hat da ein paar Tipps. Also mehr dazu und was sonst noch geht, wir checken es bei Simone gleich in den Planet News.
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8: Ich bin Simone. Immer häufiger fallen in Hessen Schüsse. Die Zahl der Straftaten mit Schusswaffen ist im letzten Jahr deutlich gestiegen. Um gut 200 Fälle auf insgesamt 878 teilte das hessische LKA mit. Allerdings handle es sich nicht in allen Fällen um scharfe Waffen, sondern auch um Schreckschuss- oder Softairwaffen. US-Präsident Trump will zusätzliche US-Soldaten nach Polen schicken. Und zwar 5000 kündigt er auf seiner Plattform Truth Social an. Grund sei sein gutes Verhältnis zum polnischen Präsidenten. Weitere Details nannte er aber nicht. Vor etwa 3 Wochen hatten die USA angeordnet, dass rund 5000 Soldaten aus Deutschland abgezogen werden, nachdem Kanzler Merz Trumps Vorgehen im Iran kritisiert hatte. Diagnosen, Adressen, Rechnungsinfos. Bei einem Cyberangriff sind Daten zehntausender Patientinnen und Patienten deutscher Kliniken gestohlen worden. Der Angriff richtete sich gegen einen externen Dienstleister der Kliniken. Betroffen ist unter anderem die Uniklinik Heidelberg. Um die 30 Grad am anstehenden Pfingstwochenende und die dürfte der ein oder andere für den ersten Sprung ins Schwimmbecken oder den Badesee nutzen. Die DLRG rät deshalb allerdings zur Vorsicht, denn das Wasser ist oft noch sehr kalt und das könne zu Herz-Kreislauf-Problemen führen. Umso wichtiger, lange abduschen, um den Körper daran zu gewöhnen, dass er nass und kalt wird. Dein Planet-Wetter vor den 30 Grad am Wochenende wird's heute schon schön sonnig und trocken, dazu bis zu 29 Grad.
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9: Auf der A7 Fulda-Kassel zwischen Homberg-Efze und Malsfelden Reifen auf der linken Spur. Da bitte aufpassen.
1: Blitzer.
9: Hast du was gesehen? Weil aktuell haben wir keine Blitzer vorliegen als Meldung. Deswegen sind wir auf dich angewiesen. 0172 978 3000. Gerne her mit deinen Infos.
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9: Heute bitte nochmal alle Daumen drücken. Es werden nämlich Abschlussprüfungen geschrieben in den Planet Metropolen, zum Beispiel in Mathe für die Realschule. Du schaffst es.
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0: Bock auf diesen Tag. Fast 30 Grad am Freitag und dazu die Love Generation von Bob Sinclair.
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0: Und damit du natürlich weißt, wie du diesen 29 Grad heute entgegentreten kannst, schauen wir auch ein bisschen in die Sterne.
1: Wassermann.
0: Neue Chancen warten im Job, also Augen auf und Mut beweisen. Dein Lucky Level heute 4 von 5.
1: Fische.
0: Unerwartete Komplimente, die können dir den Tag versüßen. Genieß das einfach. 5 von 5.
1: Widder.
0: Nimm dir ruhig Zeit zum Durchatmen.

0: Wieder frei, versuch's mal. 3 von 5.
1: Krebs.
0: Ein Gespräch kann eine neue Sichtweise schaffen, deswegen gespannt sein. 4 von 5.
1: Löwe.
0: Manche Dinge, die muss man einfach selber regeln. Eventuell gilt das auch heute. 4 von 5.
1: Jungfrau.
0: Der Ton macht die Musik, das darfst du deinem Gegenüber gerne mal sagen. 3 von 5.
1: Waage.
0: Heute entgeht dir nichts, dein Spürsinn, der ist on fire, nutz das gerne für dich. 5 von 5, volle Punktzahl.
1: Skorpion.
0: Endlich hast du dich ja in deinen Fitnessplan so eingeruckelt, deswegen weiter so. Dein Lucky Level, 4 von 5.
1: Schütze.
0: Ruhe bewahren, weil kein Problem ist unlösbar. 3 von 5.
1: Steinbock.
0: Jemand könnte deinen Rat gebrauchen, deswegen einfach Zeit nehmen. 4 von 5.
1: Lucky Star.
0: Und das ist heute die Waage, dein Gespür, das ist heute unschlagbar.
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Bische Elstern, Klauerin. Gestern mit einer Freundin telefoniert und die meinte so, oh, ich habe so ein bisschen ausgemistet bei mir zu Hause. Und dann habe ich den Ohrring gefunden, den ich damals meiner Chefin geklaut habe. Ich sag, was? Ja, sagt sie, es war im Schülerpraktikum, es ist verjährt. Es ist verjährt und man klaut nicht. So, das sind meine Sätze dazu, aber die Story ist trotzdem witzig. Also, in der 7. Klasse muss man doch so ein Schülerpraktikum machen, irgendwo im Beruf schon mal reinschnuppern. Und da war sie in einer, ich möchte es grob halten, Arztpraxis. Und die Chefin war eine ganz böse, schlimme Frau, hat sie gesagt. Also wirklich, es gibt ja auch so Erwachsene, die sind dann mit Kindern. Und in der 7. Klasse ist man ja ein Kind. Die sind mit Kindern, also wirklich unmöglich. Und die sagt, die war so eklig zu mir. Und dann war ich da auf der Gemeinschaftstoilette von dieser Arztpraxis und da hatte die wohl, diese Ärztin, ihre Ohrringe ausgezogen. So kleine Stecker, Billo, ja, nichts Teures, kein Goldschmuck oder so. Und hat meine Freundin ihr einen Ohrring geklaut. Einen. Überleg mal, wie perfide das ist. Nicht beide, nur einen. Dann sagt sie, den hat sie letztens wiedergefunden. Und ich meine, wie lange ist das hier, wie lange liegt der jetzt da? Über 20 Jahre in irgendeinem Kästchen. Sagt sie, ja, ich wollte mich so an der rächen, aber hatte irgendwie den Mut nicht und auch noch nicht die Stärke und hab dann zu was ganz natürlich Blödem, ich möchte ja sagen, bitte nicht klauen, nicht stehlen. Aber ich sag, in dem Moment war das für mich so eine Form von Rache, dass ich so dachte, du blöde Kuh, kannst dieses Paar billige Scheißohrringe nie wieder anziehen, deswegen klaue ich dir einen. Ich hab so gelacht, weil ich sag, ich hab den wiedergefunden. Sag ich, warum hast du den aufgehoben? Sag ich, ich hatte Angst, den wegzuschmeißen, dass man mich überführen kann, falls mal die Polizei den Müll durchwühlt. Aber das ist irgendwie schon merkwürdig. Sie sagt auch selber, sie würde das nicht mehr machen heute und es gibt ihr jetzt auch nichts. Aber ja, weiß ich nicht. Also einfach gestohlen, um Rache

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1: Bad Bunny, das klingt übertrieben nach Sommer und deswegen passt's auch. Heute 29 Grad. Und wir brauchen dafür den perfekten Soundtrack. Und den checken wir gleich aus mit Calvin Harris und Summer. Vorher erstmal die News.
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10: Ich bin Simone. Wieder Streiks im Groß- und Einzelhandel, unter anderem bei Rewe, Kaufland, IKEA oder Zara. Dazu hat die Gewerkschaft Verdi in Hessen aufgerufen, denn das von den Arbeitgebern vorgelegte Angebot in den aktuellen Tarifverhandlungen sei nicht verhandlungsfähig. Gleichzeitig soll es ab dem Vormittag Proteste geben, in Kassel und in der Mainzer Innenstadt. In Mainz werden laut Verdi bis zu 700 Streikende aus Hessen erwartet. Die Steuer auf Flugtickets sinkt, das hat der Bundestag am Abend beschlossen. Konkret geht es um 2,50 Euro bis 11,40 Euro weniger pro Flug. Ob dadurch die Tickets tatsächlich günstiger werden, hängt allerdings davon ab, ob die Airlines die Ersparnis dann auch an die Kunden weitergeben. Fast jeder 5. Bus ist zuletzt beim TÜV durchgefallen. Auch jüngere Reise- und Linienbusse schneiden demnach schlechter ab, so der TÜV-Verband. Viele Unternehmen würden bei der Wartung sparen, weil das Geld fehle. Der Branchenverband widerspricht und sagt, die Anforderungen an Busse würden immer höher. Festivalboom in Deutschland. Mehr als 1.800 Festivals können Musikfans in Deutschland dieses Jahr besuchen. Rund 20% mehr als noch vor Corona, heißt es vom Bundesverband der Konzert- und Veranstaltungswirtschaft. Auch weil junge Leute wieder mehr Wert auf analoge Momente legen. Dein Planet-Wetter wird heute sonnig und trocken. Dazu werden es bis zu 29 Grad. Übers Wochenende sind dann sogar über 30 Grad drin.
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1: Aktuell wissen wir nichts von größeren Staus.
9: Blitzer.
1: Aber auch keine gesehen. Das sei denn, du hast was. Her damit. Kannst du rüberschicken.
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1: Vorher drücken wir aber jetzt allen, die heute in den Prüfungen für die Hauptschule in Englisch ran müssen, die Daumen und die dicken Fußzehen.

nach Sommer. Das ist Calvin Harris mit Summer. Schönen guten Morgen. Punkt 7 Uhr. Hi, ich bin Jella. Und heute fühlt sich auch nach Sommer an. Es werden bis zu 29 Grad. Das Pfingstwochenende dann 30 Grad. Und ich finde, es macht Bock auf diese Zeit, in der man keine Jacke mehr mitnehmen muss, kein Unterhemd unter das T-Shirt ziehen muss. Und es macht Bock auf die ganzen geilen Konzerte. Hätten Sie Interesse an Charlie Puth? Musikalisch. Also Planet Hole, Charlie Puth am 6. Juli und da ist richtig Sommer, in die Jahrhunderthalle nach Frankfurt. Hast du Bock, den zu sehen? Oder du sagst, The Weeknd wäre auch cool? Ist natürlich auch Open Air, weil das ist auch im Sommer. 3 Tage hintereinander, Deutsche Bank Park, Planet Hole, The Weeknd. 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

0: ja, frisch gebackenen Ehemann einfach hinten irgendwo am Hinterausgang von dem Restaurant steht. Die rauchen einfach. Rauchen einfach, die sahen normal aus. Da sind keine Kolibris um die rumgeschwirrt. Es war keine Multimillionen-Dollar-Hochzeit. Irgendwie so ganz normal. Also ich feiere sie sehr dafür. Jennifer Lopez hat ein bisschen öfter schon geheiratet als Charlie XCX und vielleicht auch ein bisschen pompöser. Wir checken sie mal aus.
1: 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Hello and guten Morgen on Planet Radio.

0: Emily in Paris. Emily in Paris, diese Serie habe ich nie geguckt, aber ich weiß, ganz viele Leute lieben die, die lieben diese Folgen und Staffeln. Ja, und nach 6 Staffeln ist jetzt fertig. Okay, alles dazu und was sonst noch geht, wir checken das gleich bei Simone in den Planet News.
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9: Ich bin Simone. Immer häufiger fallen in Hessen Schüsse. Die Zahl der Straftaten mit Schusswaffen ist im letzten Jahr deutlich gestiegen. Um gut 200 Fälle auf insgesamt 878 teilte das hessische LKA mit. Allerdings handle es sich nicht in allen Fällen um scharfe Waffen, sondern auch um Schreckschuss- oder Softairwaffen. Diagnosen, Adressen, Rechnungsinfos. Bei einem Cyberangriff sind Daten zehntausender Patientinnen und Patienten deutscher Kliniken gestohlen worden. Der Angriff richtete sich gegen einen externen Dienstleister der Kliniken. Betroffen ist unter anderem die Uniklinik Heidelberg. Bei Emily in Paris heißt es au revoir. Die Erfolgsserie endet nach der 6. Staffel. Das hat Netflix jetzt auf Instagram bekannt gegeben. In Staffel 5 hat es die amerikanische Marketing-Expertin Emily auch nach Rom und Venedig verschlagen. Für die letzte Staffel soll angeblich in Griechenland und Monaco gedreht werden. Das Rennen um den letzten Platz der Fußball-Bundesliga bleibt spannend. Erstligist Wolfsburg und Zweitligist Paderborn trennten sich im ersten Relegationsspiel 0:0 unentschieden. Das Rückspiel ist dann am Montag in Paderborn. Dein Planet-Wetter wird heute schon richtig toll. Sonnig, trocken, bis 29 Grad warm und morgen sind dann sogar über 30 Grad drin.
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11: Achtung, A66 Hanau-Fulda. Nein, das stimmt einfach nicht. Ich lese ja Quatsch. Achtung, A66 Hanau-Frankfurt. Zwischen Hanau-West und Maintal-Dörnigheim. Spanngurt auf der Fahrbahn, da bitte aufpassen. Und die A44 Dortmund-Kassel zwischen Zierenberg und Kassel-Bad Wilhelmshöhe. 3 Kilometer Stau. Der Grund ist ein Unfall. Da ist die rechte Spur gesperrt. Ein Laster ist da in den Graben gefahren.
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11: Hast du was gesehen? Weil aktuell haben wir keine Blitzer. Vorliegend 0172 978 3000.
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11: Die Abschlussprüfungen stehen an in den Planet Metropolen. Realschule wird Mathe gemacht und Hauptschule Englisch. 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
1: Ich dachte, ich wäre crazy. Mein Schritte-Rekord 30.000 in New York am ersten Tag vor ein paar Jahren. Ja, dann habe ich diese Woche nachgehakt in den Planet-Metropolen und absoluter Fail. Mein Rekord ist gar nichts. Saskia aus Hessisch-Lichtenau, bitte.
2: Mein Schritte-Rekord liegt bei über 50.000 Schritte in Wien.
1: Lernende aus dem Planet-Team, aber nicht nur im Urlaub wird viel gelaufen, oder?
3: Stefan hat uns seinen Rekord geschickt. 70.000 bis 80.000 Schritte.
4: Es gibt sogenannte Seitenladertouren. Bei dem Müllab fuhrt, man muss entweder vor dem LKW hinweglaufen und die Mülltonnen rausziehen oder man muss zurückstellen und es gibt keine Trittbretter an den LKWs und deswegen ist das so.
3: 80.000 Schritte, absolut crazy. Und ich bin heute noch bei 0 Schritten. Jella, soll ich dir gerade noch mal einen Kaffee holen gehen? Dann habe ich vielleicht wenigstens 5.
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0: Summer und nie hat ein Song besser zum Thema gepasst als jetzt. Erstmal wird es wirklich heute hot bei 29 Grad. Leander, ich sehe schon, dein ganzes Gemüt ist heute Morgen anders. Du bist halber Grieche. Ich sehe, du hast die Sonne in den Augen. Das gefällt dir gut. Und auch unser Thema ist hot. Wenn man mich fragt, also ich mag es eher, ich mag das eher ein bisschen anders. Ich mag scheinbar blasse Männer, blutleer, mit blonden Haaren, die irgendwie so im Untergrund rummachen. Ich weiß nicht. Zumindest, wenn man sich meine absurden Crushes anschaut. Leander und ich, wir haben diese sogenannte Hear-Me-Out-Challenge gemacht. Da sagt man, welche absurden Schwärmereien man so hat. Für komische Figuren aus Film oder Fernsehen oder so, ne?
1: Irgendwie kann man das nicht beschreiben. Aber manche Figuren findet man ja irgendwie hot oder süß.
0: Ja.
1: Ich habe mich aber auch mal in den Planet-Metropolen umgehört, was so kuriose Figuren sind, die man gut findet, die du da draußen hast.
2: Captain Jack Sparrow, weil er cool drauf ist, sich keine Sorgen macht und einfach mal ein Pirat sein ist auch cool.
3: Bianca von Bernhard und Bianca.
4: Diese weiße Löwin aus Ice Age. Es gab ja Diego und dann der Charakter, der zu ihm dann gepasst hat.
5: Mufasa von König der Löwen. Wirkt einfach ein bisschen attraktiv.
6: Kim Possible ist ein guter Call. Die Olchis mit den Riechknubbeln, also die haben einfach Charme, die sind so anders. Es macht was mit einem.
0: Die Olchis, das finde ich wirklich weird. Also bei mir, wie gesagt, das sind blasse blonde Männer, kann man sagen. Und du hast auch einen roten Faden in deinen Crushes.
1: Ja, also Kim Possible war auf jeden Fall.
0: War da mit dabei, aber verrat nicht mehr.
1: Okay.
0: Ja, also wenn man das sehen möchte, diese komplette Hear Me Out Challenge von Leander und mir, checkt man bitte einfach Insta Planet Radio und ich finde seine komischer als meine. Doch.

0: Das ist dieser wunderbar warme Freitag, der so ein bisschen Bock auf den Sommer schon macht. Heute bis zu 29 Grad, dann das ganze lange Pfingstwochenende 30 Grad. Und wir brauchen auch den perfekten Soundtrack. Ich dachte, das ist ein spanisches Wort. Also das ist Camila Cabello mit Don't Go Yet. Und ich dachte, Don't Go Yet. Spanisch und heißt irgendwie Raste aus in einem kleinen Mini-Bikini. Wir checken diesen Song gleich nach den News.
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8: Ich bin Simone. Wieder Streiks im Groß- und Einzelhandel, unter anderem bei Rewe, Kaufland, IKEA oder Zara. Dazu hat die Gewerkschaft Verdi in Hessen aufgerufen, denn das von den Arbeitgebern vorgelegte Angebot in den aktuellen Tarifverhandlungen sei nicht verhandlungsfähig. Gleichzeitig soll es ab dem Vormittag Proteste geben in Kassel und in der Mainzer Innenstadt. In Mainz werden laut Verdi bis zu 700 Streikende aus Hessen erwartet. US-Präsident Trump will zusätzliche US-Soldaten nach Polen schicken, und zwar 5.000 kündigt er auf seiner Plattform Truth Social an. Grund sei sein gutes Verhältnis zum polnischen Präsidenten, weitere Details nannte er aber nicht. Vor etwa 3 Wochen hatten die USA angeordnet, dass rund 5.000 Soldaten aus Deutschland abgezogen werden, nachdem Kanzler Merz Trumps Vorgehen im Iran kritisiert hatte. Die Steuer auf Flugtickets sinkt, das hat der Bundestag am Abend beschlossen. Konkret geht es um 2,50 Euro bis 11,40 Euro weniger pro Flug. Ob dadurch die Tickets tatsächlich günstiger werden, hängt allerdings davon ab, ob die Airlines die Ersparnis dann auch an die Kunden weitergeben. Um die 30 Grad am anstehenden Pfingstwochenende, und die dürfte der ein oder andere für den ersten Sprung ins Schwimmbecken oder den Badesee nutzen. Die DLRG rät deshalb allerdings zur Vorsicht, denn das Wasser ist oft noch sehr kalt und das könne zu Herz-Kreislauf-Problemen führen. Umso wichtiger, lange abduschen, um den Körper daran zu gewöhnen, dass er nass und kalt wird. Dein Planet-Wetter wird heute schon richtig toll, sonnig, trocken, bis 29 Grad warm, und morgen sind dann sogar über 30 Grad drin.
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0: Achtung, A44 Dortmund-Kassel zwischen Bräuner und Kassel-Bad Wilhelmshöhe. 5 Kilometer Stau, der Grund Bergungsarbeiten nach einem Unfall. Rechte Spur ist da gesperrt. Aufpassen bitte. Und A3 Frankfurt-Würzburg zwischen Frankfurt-Süd und dem Offenbacher Kreuz. 3 Kilometer Stau, Auffahrunfall, linke Spur.
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0: Auf der B426 zwischen Niederramstadt und Oberramstadt. Das ist in Höhe von der Bushaltestelle.
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0: Daumen drücken heute in den Planet Metropolen. Die Abschlussprüfungen für die Haupt- und die Realschule stehen an. Es wird Englisch und Mathe geschrieben. Du schaffst das.
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0: Montagmorgen, kurz nach 8 und man merkt schon, boah, das wird ein Bombentag. 29 Grad, langes Wochenende, dann über 30. Vorhin schon hier mit jemandem aus dem Planet Team gequatscht. Ja, ich muss irgendwie mal an See, mal gucken, mal abchecken, wer Zeit hat. Also man macht jetzt diese Sommerpläne, richtig, richtig geil. Und dazu kommt eine der witzigsten Stories, die ich seit langem gehört habe. Die kannst du auch am Badesee erzählen oder im Schwimmbad, ja, deinen Freunden, wenn du Bock hast. Das ist so witzig. In NRW hat eine Frau die Polizei gerufen und sie hat gesagt, ich habe zwei Frauen in meinem Wintergarten eingesperrt, die wollten über die Terrasse in mein Haus. Okay, krass, ne? Kommt natürlich die Polizei sofort, möglicher Einbruch, schnell, schnell, Streifen vorbeigeschickt, gucken in diesen Wintergarten. Da sind keine Frauen, da sind Pfauen. Das ist die schönste Geschichte. Also, ich weiß nicht, wer da genuschelt hat oder ein bisschen schwerhörig war. Es waren die Vögel, diese großen Vögel, diese dunkelblauen, die so Räder hinten schlagen. Pfauen mit PF. Aber die Polizei hat Frauen verstanden. Das gefällt mir sehr, sehr gut. Wie diese Pfauen jetzt da reingekommen sind, das weiß irgendwie auch kein Mensch, aber besser als zwei Einbrecherinnen.
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2: Wenn man ChatGPT nach medizinischem Rat fragt, soll man nicht sagen, ich habe ein Problem, sondern ein Freund von mir hat ein Problem. So habe ich es auch gemacht. Ich habe also geschrieben, hey ChatGPT, ein Freund von mir hat einen ganz komischen Ausschlag an einer ganz komischen Stelle. Hier ist ein Foto. Was soll mein Freund machen? Und ChatGPT antwortet einfach und sagt, dein Freund sollte mal einen Arzt aufsuchen und das abklären lassen. Was mich irritiert hat, war aber, dass er einfach dein Freund in Anführungszeichen gesetzt hat und am Ende noch einen Zwinkersmiley geschrieben hat. Was soll das? Ich habe dann gefragt, hey ChatGPT, warum hast du dein Freund in Anführungszeichen gesetzt und am Ende einen Zwinkersmiley geschrieben? Und er schreibt einfach nur, naja, komm schon, wir wissen beide warum.
1: Leander.

0: Stereo Love. Wir checken es gleich nach News.
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26: Ich bin Simone. Immer häufiger fallen in Hessen Schüsse. Die Zahl der Straftaten mit Schusswaffen ist im letzten Jahr deutlich gestiegen, um gut 200 Fälle auf insgesamt 878, teilte das hessische LKA mit. Allerdings handle es sich nicht in allen Fällen um scharfe Waffen, sondern auch um Schreckschuss- oder Softairwaffen. Die Stimmung dürfte nicht die beste sein beim Treffen der NATO-Außenminister in Schweden. Kurz vor seinem Abflug bekräftigte US-Außenminister Rubio Kritik. So ärgern sich die USA, dass sie in Ländern wie Spanien die Stützpunkte nicht für den Irankrieg nutzen dürfen. US-Präsident Trump kündigt unterdessen an, 5000 US-Soldaten nach Polen schicken zu wollen. Ähnlich viele sollen aus Deutschland ja abgezogen werden. Diagnosen, Adressen, Rechnungsinfos. Bei einem Cyberangriff sind Daten zehntausender Patientinnen und Patienten deutscher Kliniken gestohlen worden. Der Angriff richtete sich gegen einen externen Dienstleister der Kliniken. Betroffen ist unter anderem die Uniklinik Heidelberg. Um die 30 Grad am anstehenden Pfingstwochenende und die dürfte der ein oder andere für den ersten Sprung ins Schwimmbecken oder den Badesee nutzen. Die DLRG rät deshalb allerdings zur Vorsicht, denn das Wasser ist oft noch sehr kalt und das könne zu Herz-Kreislauf-Problemen führen. Umso wichtiger, lange abduschen, um den Körper daran zu gewöhnen, dass er nass und kalt wird. Dein Planet-Wetter wird zum langen Pfingstwochenende richtig schön. Es gibt viel Sonne, es bleibt trocken und es werden morgen sogar über 30 Grad.
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2: A3 Frankfurt-Würzburg zwischen Frankfurt-Süd und dem Offenbacher Kreuz 3 Kilometer Stau und die A44 Dortmund-Kassel zwischen Bräuna und Kassel-Bad Wilhelmshöhe 5 Kilometer Stau.
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2: In Neuansbach, Reuterweg an der Hasenbergschule, da darfst du 50 fahren, hat Sonja gemeldet. Per WhatsApp danke dir und B426 zwischen Niederramstadt und Oberramstadt bei der Bushaltestelle.
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2: Englisch wird geschrieben und Mathe in den Abschlussprüfungen der Haupt- und der Realschule in ganz vielen Planet-Metropolen. 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
1: Vor diesem langen, schönen, heißen Wochenende schauen wir in die Sonne, ist auch ein Stern.
0: Wassermann.
1: Neue Chancen warten im Job, also Augen auf und Mut beweisen. Lucky Level heute 4 von 5.
0: Fische.
1: Unerwartete Komplimente können dir den Tag versüßen, deswegen einfach genießen. 5 von 5.
0: Widder.
1: Nimm dir ruhig Zeit zum Durchatmen, es kann heute sehr wichtig sein. 4 von 5.
0: Stier.
1: Eine kleine Unachtsamkeit zieht vielleicht Kreise, wenn du kannst, am besten vermeiden. 2 von 5.
0: Zwillinge.
1: Ein bisschen Sport macht deinen Kopf wieder frei, einfach ausprobieren. 3 von 5.
0: Krebs.
1: Ein Gespräch, das kann eine neue Sichtweise schaffen. Sei da gespannt. 4 von 5.
0: Löwe.
1: Manche Dinge muss man einfach selber regeln, eventuell auch heute. 4 von 5.
0: Jungfrau.
1: Der Ton macht die Musik, das darfst du deinem Gegenüber auch gerne ruhig mal sagen. 3 von 5.
0: Waage.
1: Heute entgeht dir nichts, dein Spürsinn, der ist on fire. Nutz das für dich. 5 von 5.
0: Skorpion.
1: Endlich hast du dich in deinen Fitnessplan so eingeruckelt. Weiter so. 4 von 5.
0: Schütze.
1: Ruhe bewahren, kein Problem ist unlösbar. 3 von 5.
0: Steinbock.
1: Jemand, der kann heute deinen Rat gebrauchen, deswegen nimm dir dafür Zeit. 4 von 5.
0: Lucky Star.
1: Ist heute Waage, dein Gespür, das ist heute unschlagbar.
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Mit Olivenöl haben wir uns früher eingerieben. Man kann ja nicht gecremt sagen. Mit Olivenöl. Ich musste da letztens dran denken, weil es wird ja so warm jetzt. Ne, heute 29, dann die nächsten Tage über 30 Grad. Und ich krieg schon die Panik, weil ich habe keine Sonnencreme mehr. Ich bin ja so, also ich bin wirklich sehr krass sonnenempfindlich. Man sieht es meiner weißen, blassen Haut kaum an. Aber ich mag auch nicht gerne in der Sonne sein. Ich habe auch so viele Leberflecken und so. Ach, das macht wirklich keinen Sinn für mich. Und ich schmiere mich wirklich immer ein. Also ich schmiere mir die Arme ein, wenn ich rausgehe. Eigentlich immer das Gesicht. Ich glaube schon, dass das wichtig ist. Kann natürlich jeder für sich selber entscheiden. Aber was ich dann schon ein bisschen übertrieben finde, ist, dass wir hatten ja ein erklärtes Ziel früher im Sommer, als man so ein Teenie war, braun werden. Also Solarium war ganz normal. Das habe ich 2-3 Mal geschafft. Dann konnte ich mir die erste Hautschicht so vom Bauch ziehen. Schlimme Erfahrung. Und dann haben wir uns teilweise mit Olivenöl im Schwimmbad eingeschmiert und uns in die pralle Sonne, in die Mittagshitze. Da sind auch ein paar Gehirnzellen verbrannt. Das erklärt wirklich einiges. Deswegen kann ich sehr viel Reality-TV gucken.

0: singen jetzt gleich mit, weil alle kennen den Text. Come on.
1: Ich will gar nicht, ich will fliegen wie bei Marvel. Ich hab Hunger.
0: Weck mich nachts um drei. Ich sing dir Nina Chuba mit Wildberry Lillet. Wenn du zuhören willst, absolut kein Problem. Wir checken Nina gleich nach den News.
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15: Ich bin Simone. Fast jeder fünfte Bus ist zuletzt beim TÜV durchgefallen. Auch jüngere Reise- und Linienbusse schneiden demnach schlechter ab, so der TÜV-Verband. Viele Unternehmen würden bei der Wartung sparen, weil das Geld fehle. Der Branchenverband widerspricht und sagt, die Anforderungen an Busse würden immer höher. Bei Emily in Paris heißt es au revoir. Die Erfolgsserie endet nach der 6. Staffel. Das hat Netflix jetzt auf Instagram bekannt gegeben. In Staffel 5 hat es die amerikanische Marketing-Expertin Emily auch nach Rom und Venedig verschlagen. Für die letzte Staffel soll angeblich in Griechenland und Monaco gedreht werden. Pfingsten steht vor der Tür und damit ist heute einer der staureichsten Tage des Jahres. Weil viele in den Kurzurlaub starten, dürfte es besonders auf der A3 rund ums Wiesbadener und Offenbacher Kreuz voll werden, vor allem in Richtung Würzburg. Wer kann, sollte besser in der Nacht oder morgen so früh wie möglich losfahren. Umgerechnet rund 340.000 Euro an Prämie für jeden Mitarbeiter, der bei Samsung in der Halbleitersparte arbeitet. Um einen Streik abzuwenden, bietet der Konzern eine Lohnerhöhung von im Schnitt 6,2% plus eine Ausschüttung von gut 10% des Unternehmensgewinns an die Belegschaft. Der südkoreanische Elektronikriese hat dank KI-Boom allein im ersten Quartal umgerechnet knapp 33 Milliarden Euro Gewinn gemacht. Das ist fast 8-mal so viel wie im gleichen Zeitraum ein Jahr vorher.
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15: Dein Planet-Wetter wird zum langen Pfingstwochenende richtig schön. Es gibt viel Sonne, es bleibt trocken und es werden morgen sogar über 30 Grad.
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0: Achtung A67, Darmstadt Richtung Mannheim zwischen Lorsch und dem Viernheimer Dreieck. Holzbalken auf der rechten Spur, da bitte aufpassen. A3 Frankfurt-Würzburg zwischen Frankfurt-Süd und dem Offenbacher Kreuz, 5 Kilometer Stau. A44 Dortmund-Kassel zwischen Bräuner und Kassel-Bad Wilhelmshöhe, 6 Kilometer Stau.
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0: In Neuansbach, Reuter Weg 50 sind da.
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0: Friday Fail.
1: Ich dachte, ich wäre crazy. Mein Schritte-Rekord 30.000 in New York am ersten Tag vor ein paar Jahren. Ja, dann habe ich diese Woche nachgehakt in den Planet-Metropolen und absoluter Fail. Mein Rekord ist gar nichts. Saskia aus Hessisch-Lichtenau, bitte.
2: Mein Schritte-Rekord liegt bei über 50.000 Schritte in Wien.
1: Lernende aus dem Planet-Team, aber nicht nur im Urlaub wird viel gelaufen, oder?
3: Stefan hat uns seinen Rekord geschickt. 70.000 bis 80.000 Schritte.
4: Es gibt sogenannte Seitenladertouren bei der Müllabfuhrt. Man muss entweder vor dem LKW hinweglaufen und die Mülltonnen rausziehen oder man muss zurückstellen und es gibt keine Trittbretter an den LKWs und deswegen ist das so.
3: 80.000 Schritte, absolut crazy. Und ich bin heute noch bei null Schritten. Jella, soll ich dir gerade noch mal einen Kaffee holen gehen? Dann habe ich vielleicht wenigstens 5.

0: neben mir, es kann keiner sehen, aber er tanzt den Apple Dance. Ich habe gerade zu ihm gesagt, was ist so dein lustigster Fact über die Sängerin Charlie XCX? Hat er gesagt, die kommt aus dem ganz kleinen Dorf zwischen zwei Autobahnen am Flughafen Londons. Ja, er nickt. Aber guck mal, selbst wenn man aus so einem ganz kleinen Dorf kommt, kann man es ganz, ganz krass schaffen. Jetzt macht er einen Daumen nach oben. Also, Charlie XCX. Das neue Album steht in den Startlöchern. Es gibt einen neuen Song und den gibt's jetzt schon. Und der heißt Summer Spring 26. Lukas, habe ich es richtig gesagt? Beide Daumen hoch.
1: Good morning, this is Charlie XCX. You're tuned in to my favorite morning show on Planet Radio.

0: DLRG, du hast es vielleicht schon in den News gehört, die DLRG sagt, nicht sofort ins eiskalte Wasser, das braucht natürlich noch ein bisschen vorher, wie man es früher gelernt hat beim Schwimmunterricht. Schön mal so ein bisschen abduschen, sich akklimatisieren, ist nicht gut fürs Herzlein. Deswegen, was sonst noch geht, wir checken das gleich in den Planet News bei Simone.
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11: Ich bin Simone. Immer häufiger fallen in Hessen Schüsse. Die Zahl der Straftaten mit Schusswaffen ist im letzten Jahr deutlich gestiegen, um gut 200 Fälle auf insgesamt 878, teilte das hessische LKA mit. Allerdings handle es sich nicht in allen Fällen um scharfe Waffen, sondern auch um Schreckschuss- oder Softairwaffen. Die Stimmung dürfte nicht die beste sein beim Treffen der NATO-Außenminister in Schweden. Kurz vor seinem Abflug bekräftigt US-Außenminister Rubio Kritik. So ärgern sich die USA, dass sie in Ländern wie Spanien die Stützpunkte nicht für den Irankrieg nutzen dürfen. US-Präsident Trump kündigt unterdessen an, 5000 US-Soldaten nach Polen schicken zu wollen. Ähnlich viele sollen aus Deutschland ja abgezogen werden. Diagnosen, Adressen, Rechnungsinfos. Bei einem Cyberangriff sind Daten zehntausender Patientinnen und Patienten deutscher Kliniken gestohlen worden. Der Angriff richtete sich gegen einen externen Dienstleister der Kliniken. Betroffen ist unter anderem die Uniklinik Heidelberg. Das Rennen um den letzten Platz der Fußball-Bundesliga bleibt spannend. Erstligist Wolfsburg und Zweitligist Paderborn trennten sich im ersten Relegationsspiel 0:0 unentschieden. Das Rückspiel ist dann am Montag in Paderborn. Dein Planet-Wetter wird zum langen Pfingstwochenende richtig schön. Es gibt viel Sonne, es bleibt trocken und es werden morgen sogar über 30 Grad.
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0: Achtung auf der A4 Kirchheim-Eisenach zwischen Wildeck-Obersuhl und Gerstung. Spanngurt auf der rechten Spur, aufpassen da bitte. Und A3 Frankfurt-Würzburg zwischen Frankfurt-Süd und dem Offenbacher Kreuz, 5 Kilometer Stau. Und jetzt die letzte aus der, oder auch von der, über der... Nein, A4, Dortmund-Kassel zwischen Bräuner und Kassel-Bad Wilhelmshöhe, 6 Kilometer Stau. Da gab es einen Unfall. Die rechte Spur ist aktuell gesperrt.
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0: Auf der B426 zwischen Niederramstadt und Oberramstadt bei der Bushaltestelle. Und die liebe Sonja hat was per WhatsApp geschickt. Der Blitzer ist in Neuansbach, Reuterweg, da sind 50. Danke dir, Sonja.
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0: Es laufen die Abschlussprüfungen für die Real- und Hauptschule in ganz vielen Planet-Metropolen. Es wird Englisch und Mathe geschrieben. 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

0: Jella ist am Start und ich sage mal, draußen ist es sehr schön sonnig, aber in meinem Herzen ist es eiskalt. Ganz genau. Und wer das jetzt checkt, der checkt. Das war nämlich das Intro von Buffy, dieser 90er, 2000er Serie. Buffy im Bann der Vampiren. Und ich möchte sagen, vielleicht habe ich mich damals verliebt. Blasse, böse Männer, das ist mein Ding. Süße, starke Frauen, wie das klingt, sind Crushes von Leander. Ich kann nicht mehr. Wir haben diese Hear-Me-Out-Challenge gemacht. Gott. Also wo man in einen Kuchen weirde, kuriose Schwärmereien reinpiekst. Ausgedruckt alles. Unglaublich, wirklich. Ich weiß nicht, was ich sagen soll.
1: Irgendwie kann man das nicht beschreiben, aber manche Figuren findet man einfach heiß oder gut. Es ist manchmal so eine ganz komische Beziehung, die man hat. Man kann es auch nicht beschreiben. Ich weiß es halt auch nicht, was das über uns aussagt. Nee. Ich habe mich aber auf jeden Fall mal in den Planet-Metropolen umgehört.
2: Captain Jack Sparrow, weil er cool drauf ist, sich keine Sorgen macht und einfach mal ein Pirat sein ist auch cool.
3: Bianca von Bernhard und Bianca.
4: Diese weiße Löwin aus Ice Age. Es gab ja Diego und dann der Charakter, der zu ihm dann gepasst hat.
5: Mufasa von König der Löwen. Wirkt einfach ein bisschen attraktiv.
6: Kim Possible ist ein guter Call. Die Olchis mit den Riechknubbeln, also die haben einfach Charme, die sind so anders. Es macht was mit einem.
0: Also weiß ich jetzt nicht.
1: Bei den Olchis war ich raus. Ich habe mal gegoogelt, wie die aussehen. Weiß ich nicht,
0: ja, ob das wie Olchis halt. Aber okay, man hat ja dann vielleicht so eine Sympathie eben für dann weirde Sachen. Ich möchte mal nur sagen, du stehst auf einen Mammut. Mehr sage ich dazu gar nicht.
1: Also, eine Mammutine.
0: Wenn du wissen willst, wen und was Leander und ich ganz gut finden, check gerne Insta, Planet Radio.

0: das ist eins der coolsten Lieder und ja, der besten Songs von Lady Gaga. So schön, oder? Oh, ich finde, es passt sehr gut. 29 Grad werden es heute. Dazu passt Alejandro, auch ein schöner Vorname. Liebe Grüße an alle Alejandros und alle, die anders heißen.
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9: Ich bin Simone. Er schleuderte mehrere Meter durch die Luft. In Egelsbach im Kreis Offenbach hat eine Autofahrerin einen Jogger erfasst. Der 41-Jährige war laut Polizei am Abend mit seinem Hund unterwegs, als er an einer Ampel über die Straße rannte. Vermutlich hatte er Grün. Ein Hubschrauber brachte den Jogger nach dem Unfall ins Krankenhaus. Sein Hund kam in eine Tierklinik. US-Präsident Trump will zusätzliche US-Soldaten nach Polen schicken. Und zwar 5000 kündigt er auf seiner Plattform Truth Social an. Grund sei sein gutes Verhältnis zum polnischen Präsidenten. Weitere Details nannte er aber nicht. Vor etwa 3 Wochen hatten die USA angeordnet, dass rund 5000 Soldaten aus Deutschland abgezogen werden, nachdem Kanzler Merz Trumps Vorgehen im Iran kritisiert hatte. Festivalboom in Deutschland. Mehr als 1800 Festivals können Musikfans dieses Jahr hier besuchen. Rund 20% mehr als noch vor Corona, heißt es vom Bundesverband der Konzert- und Veranstaltungswirtschaft. Den Boom gäbe es auch, weil junge Leute wieder mehr Wert auf echte Erlebnisse legen. Bei Emily in Paris heißt es au revoir. Die Erfolgsserie endet nach der 6. Staffel. Das hat Netflix jetzt auf Instagram bekannt gegeben. In Staffel 5 hat es die amerikanische Marketing-Expertin Emily auch nach Rom und Venedig verschlagen. Für die letzte Staffel soll angeblich in Griechenland und Monaco gedreht werden. Dein Planet-Wetter ist heute schon schön sonnig und trocken bei bis zu 29 Grad. Übers Wochenende bleibt es genauso und es wird noch ein bisschen wärmer.
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0: Achtung A3 Frankfurt-Würzburg zwischen Aschaffenburg-Ost und Hösbach. Da liegt ein Plastikteil auf der Fahrbahn. Da bitte vorsichtig fahren. Achtung A5 Kassel-Frankfurt zwischen Frankfurt-Westhafen und Frankfurt-Niederrad. Kaputtes Auto auf der Fahrbahn. Auch da aufpassen. Nur noch die A3 Köln Richtung Frankfurt zwischen Niedernhausen und dem Rasthof Medenbach. 2 Kilometer Stau.
1: Blitzer.
0: B426 zwischen Niederramstadt und Oberramstadt in der Baustelle und in Neuansbach.

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0: Reality Check. Niemals in meinem ganzen Leben möchte ich Reality Star werden. Stell dir mal vor, du musst so eine Scheiße für Geld machen.
1: Tief im bulgarischen Wald, fernab von Likes, Glamour und WLAN, beginnt mein Spiel.
0: The Hunt ist gestartet und die Promis, die müssen sich da als Jäger oder Gejagter durchschlagen und apropos schlagen, verbal fliegen da natürlich auch mal wieder die Fäuste. Ist klar.
2: Warum geht's um mich jetzt los?
3: Du hast mich gerade beleidigt, ja.
4: Ich will mit dieser Sendung nichts zu tun haben. Ich bin hier nicht dabei. Wo bin ich hier gelandet?
0: Serkan, es geht um 50.000 Euro, Mensch. Maurice, erklär jetzt noch mal ganz kurz die Regeln bei The Hunt.
5: Fressen oder gefressen werden.
0: Ach so, okay, dann guten Abo und The Hunt checkst du aktuell bei Join. Aber jetzt mal was Schönes bitte. Was mit Liebe? Ab nach Polen zur neuen Staffel Love is Blind. Aber da gibt's auch wieder nur Krach.
6: Jetzt bin ich mir nicht mehr sicher, ob die Gefühle auf deiner Seite so echt sind wie meiner.
7: Er hat mich betrogen.
8: Tim, macht Liebe wirklich blind?
0: Finde das heraus. Love is Blind Poland. Aktuell bei Netflix.
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0: wenn man schon was zu lachen hat. Und ich freue mich, dir das jetzt auch zu erzählen. Eine Frau in NRW ruft bei der Polizei an und sagt, ich habe zwei Frauen in meinem Wintergarten eingesperrt. Die wollten über die Terrasse in mein Haus kommen. Okay, krass. Kommen die hin? Sind keine Frauen eingesperrt, sondern Pfauen. Die Vögel, die bunten großen Vögel. Das ist ein Missverständnis. Ich finde das so eine witzige Geschichte, weil es ja Gott sei Dank nichts passiert.
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9: Die A3 Köln-Frankfurt zwischen Niedernhausen und dem Rasthof Medenbach haben wir aktuell 3 Kilometer Stau. Dann gibt's noch die A7 Kassel Richtung Hannover. Zwischen dem Kreuz Kassel-Mitte und Kassel-Ost haben wir aktuell 4 Kilometer Stop and Go. Und das Gute ist, das war's auch schon an diesem sonnigen Freitag von unseren Straßen.
1: Blitzer.
9: Die haben wir aber, und zwar in Neuansbach auf dem Reuterweg. Hier darfst du 50 fahren. Und auf der B426 zwischen Niederramstadt und Oberramstadt in Höhe einer Baustelle wird hier geblitzt. Hast du noch was gesehen? Ein Stau oder ein Blitzer? Dann schick mir doch gern eine Sprachnachricht, im besten Fall an die 0172 978 3000, hier direkt in dem Planet Tower.

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1: Ich dachte, ich wäre crazy. Mein Schritte-Rekord 30.000 in New York am ersten Tag vor ein paar Jahren. Ja, dann habe ich diese Woche nachgehakt in den Planet-Metropolen und absoluter Fail. Mein Rekord ist gar nix. Saskia aus Hessisch-Lichtenau, bitte.
2: Mein Schritte-Rekord liegt bei über 50.000 Schritte in Wien.
1: Lernende aus dem Planet-Team, aber nicht nur im Urlaub wird viel gelaufen, oder?
3: Stefan hat uns seinen Rekord geschickt. 70 bis 80.000 Schritte.
4: Es gibt sogenannte Seitenladertouren bei dem Müllab fort. Man muss entweder vor dem LKW hinweglaufen und die Mülltonnen rausziehen oder man muss zurückstellen und es gibt keine Trittbretter an den LKWs und deswegen ist das so.
3: 80.000 Schritte, absolut crazy. Und ich bin heute noch bei 0 Schritten. Jella, soll ich dir gerade nochmal einen Kaffee holen gehen? Dann habe ich vielleicht wenigstens 5.
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2: Die A3 Köln-Frankfurt zwischen Itzstein und dem Rasthof Medenbach haben wir aktuell 8 Kilometer Stau. A7 Kassel-Hannover zwischen dem Kreuz Kassel-Mitte und Kassel-Ost 4 Kilometer Stop and Go. Und die A66 Wiesbaden-Frankfurt zwischen dem Rasthof Wiesbaden-Erbenheim und dem Wiesbadener Kreuz aktuell 5 Kilometer Stop and Go.
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2: Haben wir in Frankfurt auf der Bleichstraße in Richtung Amtsgericht aus einem grauen Caddy. Hier sind 30 erlaubt. Und in Wiesbaden auf der Humboldtstraße wird in beiden Richtungen geblitzt. Hier darfst du auch 30 fahren. Hast du noch was gesehen? Ein Stau oder ein Blitzer, dann schick mir gerne WhatsApp an die 0172 978 3000.

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1: Die Marken und Macher in deiner Region. Die lernst du in dieser Rubrik hier näher kennen. Für einen Jobwechsel kann das hilfreich sein oder um überhaupt erstmal ins Berufsleben reinzukommen. Heute schauen wir uns mal eine Ausbildung bei der Kasseler Sparkasse an. Im neuen S-Finanzcampus mitten in der Innenstadt, da lernst du das moderne Bankgeschäft mit großer Unterstützung. Die Auszubildende Maya hat da einige Benefits für dich parat.
2: Man kriegt ein iPad zur Verfügung gestellt für die Ausbildung, für die Berufsschule. Man bekommt auch am Anfang der Ausbildung Kleidergeld, um sich einfach nochmal schick einkleiden zu können. Und auch am Ende, wenn man die Ausbildung dann erfolgreich besteht, gibt es auch nochmal eine Prüfungsprämie von 400 Euro. Das finde ich auch super cool. Es gibt auch Fahrtkostenzuschuss und grundsätzlich einfach ganz viele verschiedene Vorteile und Benefits, und das ist einfach super cool.

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4: A5, Kassel Richtung Frankfurt, zwischen Reiskirchen und dem Gambacher Kreuz, 7 Kilometer Stau. A7, Fulda Richtung Kassel, am Dreieck Kassel Süd, 2 Kilometer Stau. Und auf der A49, Gießen Richtung Kassel, zwischen Kassel-Walder und dem Kreuz Kassel-Mitte, 2 Kilometer Stau. Und nochmal auf der A66, Wiesbaden Richtung Frankfurt, zwischen dem Rasthof Wiesbaden-Erbenheim und dem Wiesbadener Kreuz, 5 Kilometer Stop and Go.
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4: In Hanau, in der Pfaffenbrunnenstraße Stadt Eimetz, in einer 30er-Zone, wird aus einem blau-grauen Transporter geblitzt. Und in Gießen auf der Grünberger Straße aus einem Blitzanhänger, hier sind 30 erlaubt.

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2: Wenn man ChatGPT nach medizinischem Rat fragt, soll man nicht sagen, ich habe ein Problem, sondern ein Freund von mir hat ein Problem. So habe ich es auch gemacht. Ich habe also geschrieben, hey ChatGPT, ein Freund von mir hat einen ganz komischen Ausschlag an einer ganz komischen Stelle. Hier ist ein Foto. Was soll mein Freund machen? Und ChatGPT antwortet einfach und sagt, dein Freund sollte mal einen Arzt aufsuchen und das abklären lassen. Was mich irritiert hat, war aber, dass er einfach dein Freund in Anführungszeichen gesetzt hat und am Ende noch einen Zwinkersmiley geschrieben hat. Was soll das? Ich habe dann gefragt, hey ChatGPT, warum hast du dein Freund in Anführungszeichen gesetzt und am Ende einen Zwinkersmiley geschrieben? Und er schreibt einfach nur, naja, komm schon, wir wissen beide warum.
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0: Beatles, die treten bei den American Music Awards auf. Die Verleihung ist am 25. Mai. Hui, das ist ja schon am Montag. Und bei den AMAs kommt die südkoreanische Boyband dann auf die Bühne zurück, auf der sie 2017 ihr Debüt im US-TV gefeiert hatte. Wahnsinn, 2017. BTS in 2026 mit Swim. Gibt's gleich nach den News.
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0: Hi auf die A3 Köln-Frankfurt zwischen dem Rasthof Medenbach West und Raunheim. Hier aktuell 11 Kilometer Stop and Go. A3 Köln-Würzburg zwischen dem Frankfurter Kreuz und Obertshausen 10 Kilometer Stop and Go. A7 in beiden Richtungen zwischen Hanmünden-Lutherberg und Kassel-Ost 6 Kilometer. A60 Mainz-Rüsselsheim noch zwischen Mainz-Laubenheim und dem Rüsselsheimer Dreieck aktuell 7 Kilometer Stau. Und das waren leider nur die größten Staus. Mehr Infos auch für deine Strecke gibt's in der kostenlosen Planet-App.
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0: In Kassel auf der Sandershäuser Straße, da aus einem Blitzeranhänger raus, da ist 30 maximal. Und in Fulda auf der Lindenstraße wird auch geblitzt, da ist auch 30.
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0: mit Faruko, passend zur Sonne. Peppers nach 2 Songs hier in deiner Planet Playlist. Hier ist dein Freitag. Hier ist Nina. Hallo, hallo.

Planet, hier ist dein Freitag und ich muss mal ganz kurz zurückspulen in mein Leben und zwar ins Jahr 2022. Das war vor 4 Jahren. Da war ich bei diesen Jungs hier in Frankfurt. Das sind Coldplay. Die waren da im Stadion. Und ich schaue mich so um im Publikum, schau, wer da so sitzt. Und auf einmal denke ich mir so, ey, den kenne ich doch. What the fuck? Das ist doch dieser DJ. Das ist doch Ugel. Ja, da saß dieser DJ einfach mal im VIP-Bereich über uns sozusagen und hat sich da Coldplay in Frankfurt im Stadion angeguckt. Einfach mal so. Krass, oder? Auf jeden Fall von Ugel gibt's was ganz, ganz Neues. Vielleicht hat er sich damals vor 4 Jahren Inspiration geholt. Ich weiß es nicht. Auf jeden Fall hat er heute seine neue rausgehauen. Moving to the Sun. Und als hätte er es gewusst, oder, dass es heute so schön warm und sonnig wird. Moving to the Sun. Ja, ganz viel Latin House und richtig coole House Vocals dazu. Da kriegst du sofort das Gefühl, irgendwie im Urlaub, am Strand, auf Ibiza oder sonst wo cooles zu sein. Und genau das Gefühl gibt's jetzt für dich. Moving to the Sun mit einem kühlen Drink hoffentlich in der Hand oder einem kalten Kaffee halt dann, ne? Das ist Ugel.

0: und der hat tatsächlich schon eine ganz, ganz dicke 2 vorne. 20 Jahre Ward, ja, 2006 ist doch ehrlich gesagt erst 10 Jahre her, oder? Egal, Maschkina, da gibt's gleich für deinen Freitag.
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hier ist Planet an deinem Freitag. Auf dem feinen Anzug ein Vogelschiss. Ja, das war mal ein ziemlich guter, royaler Treffer für diesen Vogel. König Charles, der war in Nordirland unterwegs, jetzt beruflich. Und dort ist er dann eben Ziel einer Möwe geworden. Ja, er wurde an seinem Anzug hinten so getroffen, hatte dann so einen großen weißen Fleck, hat die ganze Sache aber so ein bisschen weggelächelt und hat sogar noch Witzchen gemacht, dass das Zeug wenigstens nicht seinen Kopf getroffen hat. Oh Mann, es wäre natürlich Jackpot-Treffer geworden. Mich hat als Kind auch mal ein Vogel auf der Hand erwischt, angekackt von oben aus der Luft beim, Achtung, Fahrradfahren. Auf die Hand. Das muss er auch erstmal schaffen, oder? Ist krass. Aber man sagt ja, dass das Glück bringt, ne, wenn man von einem Vogel angekackt wird. Und wenn du also eben direkt getroffen wirst, gilt das als Zeichen für Wohlstand und Glück. Okay, Glück ja, aber auf den Wohlstand warte ich heute noch.

0: Abfahrt. Damals zusammen mit Wyclef Jean für den Sommer Hips Don't Lie, den Flashback. Den gibt's gleich für dich nach den News.
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12: Ich bin Sarah. Tödlicher Unfall mitten in Bad Vilbel im Wetteraukreis. Ein Autofahrer ist dort laut Polizei offenbar mit hohem Tempo in ein Getränkelaster gekracht. Warum ist noch unklar. Der etwa 70 Jahre alte Mann starb an der Unfallstelle. Zwei weitere Menschen wurden verletzt. Wie schwer, kann die Polizei aktuell noch nicht sagen. Die Friedberger Straße ist gerade voll gesperrt. Diagnosen, Adressen, Rechnungsinfos. Bei einem Cyberangriff sind Daten zehntausender Patientinnen und Patienten deutscher Kliniken gestohlen worden. Der Angriff richtete sich gegen einen externen Dienstleister der Kliniken. Betroffen ist unter anderem die Uniklinik Heidelberg. Kurz vor dem Pfingstwochenende sind die Preise für Benzin und Diesel leicht gesunken. Ein Liter Super E10 hat gestern im bundesweiten Schnitt wieder knapp unter 2 Euro gekostet, sagt der ADAC. Damit ist E10 um knapp 1 und Diesel um 1,5 Cent pro Liter günstiger geworden. Wer übers lange Wochenende verreist, könnte im Ausland günstiger tanken. Super Benzin war zuletzt unter anderem in Österreich, Belgien, Italien, Polen und Tschechien deutlich billiger als in Deutschland. In der Krise hauen wir das Geld mal lieber nicht so raus. Die Kauflaune in Deutschland bleibt auch im Mai im Keller, aber immerhin wird sie auch nicht schlechter, zeigt eine neue Studie unter anderem vom Institut GfK. Und einige sind etwas optimistischer, dass sie künftig etwas mehr Geld zur Verfügung haben. Trotzdem rechnet die Mehrheit der Verbraucher damit, dass die Preise weiter steigen.
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12: Dein Planet-Wetter. Viel Sonne und sommerlich warm, 26 bis 29 Grad. Das Pfingstwochenende wird dann durchgängig schön sonnig, morgen bis 32 Grad.
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0: Hi auf die A3 Köln-Frankfurt zwischen dem Rasthof Medenbach-West und Raunheim, 11 Kilometer Stop-and-Go. A3 Köln-Würzburg zwischen dem Frankfurter Kreuz und Obertshausen, 10 Kilometer Stop-and-Go. Die A5 Frankfurt-Kassel zwischen dem Frankfurter Kreuz und dem Bad Homburger Kreuz, 10 Kilometer Stau. Und die A60 Mainz-Rüsselsheim zwischen Mainz-Laubenheim und dem Rüsselsheimer Dreieck, 7 Kilometer Stau. Das waren leider nur die größten Staus. Mehr Infos auch für deine Strecke in der Planet-App.
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0: In Hanau in der Pfaffenbrunnenstraße, da statt einwärts aus einem blau-grauen Transporter raus. Und in Heppenheim wird auch geblitzt, da auf der Ludwigstraße in der 30er.
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0: Einen Regentanz brauchen wir heute nicht. Raindance gibt's

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2: Wenn man ChatGPT nach medizinischem Rat fragt, soll man nicht sagen, ich habe ein Problem, sondern ein Freund von mir hat ein Problem. So habe ich es auch gemacht. Ich habe also geschrieben, hey ChatGPT, ein Freund von mir hat einen ganz komischen Ausschlag an einer ganz komischen Stelle. Hier ist ein Foto. Was soll mein Freund machen? Und ChatGPT antwortet einfach und sagt, dein Freund sollte mal einen Arzt aufsuchen und das abklären lassen. Was mich irritiert hat, war aber, dass er einfach dein Freund in Anführungszeichen gesetzt hat und am Ende noch einen Zwinkersmiley geschrieben hat. Was soll das? Ich habe dann gefragt, hey ChatGPT, warum hast du dein Freund in Anführungszeichen gesetzt und am Ende einen Zwinkersmiley geschrieben? Und er schreibt einfach nur, naja, komm schon, wir wissen beide warum.
1: Leon?

0: EM-Song 2004 geliefert. Damals EM in Portugal und den Flashback, den gibt's gleich für deinen Freitag von Nelly Furtado. Damals übrigens Griechenland-Europameister. Unglaublich.
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0: 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Ja, das wollten Jella und Leander von dir wissen.
1: Captain Jack Sparrow, weil er cool drauf ist, sich keine Sorgen macht und einfach mal ein Pirat sein ist auch cool.
2: Bianca von Bernhard und Bianca.
3: Diese weiße Löwin aus Ice Age. Es gab ja Diego und dann der Charakter, der zu ihm dann gepasst hat.
4: Mufasa von König der Löwen. Wirkt einfach ein bisschen attraktiv.
5: Kim Possible ist ein guter Call. 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Es macht was mit einem.
0: Okay, da war ja eine Menge Material dabei. Welche kuriosen Crushes Leander und Jella haben, das siehst du bei uns auf Instagram in einem Video. Klick dich da unbedingt mal rein. Ich sag mal so, bei Jella gibt's da durchaus ein sehr, ja, kurioses Muster. Oh mein Gott.
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0: Fußball-WM steht in den Startlöchern nicht mehr lang. Diesmal ja in 3 verschiedenen Ländern, Mexiko, Kanada und in den USA. Und bei einer der Eröffnungsshows wird Megastar Katy Perry performen beim Auftaktspiel USA gegen Paraguay in L.A. Wird sie auf der Bühne stehen. Aber Katy ist ja auch schon beim Super Bowl aufgetreten. Da wird die jetzt so eine kleine Fußball-WM in USA nicht umhauen. Ne? Da wird die keine Schnappatmung bekommen. Katy Perry gibt's gleich für dich bei uns hier mit Band Aids nach den News.
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11: Ich bin Sarah. Immer mehr Drogen und Abhängige im Frankfurter Bahnhofsviertel. Vor allem die Zahl der Schwerstabhängigen ist innerhalb von einem Jahr um 50% gestiegen. Das zeigen Zählungen der Polizei. Weil es viele Baustellen gibt und öffentliche Toiletten geschlossen sind, sind die Abhängigen außerdem noch sichtbarer als sonst im Viertel. Hessens Innenminister Poseck meint, mehr Polizeikontrollen allein reichen da nicht. Er sieht deshalb die Stadt Frankfurt in der Pflicht, die Zustände langfristig zu verbessern. Heftige Meldungen für Autofahrerinnen und Fahrer rund um Wiesbaden und Mainz. Die Hochheimer Brücke auf der A671 bleibt noch länger gesperrt als geplant. Jetzt soll sie erst im Juli wieder frei sein, sagt die Autobahn GmbH. Ursprünglich war Mitte April geplant. Zwischenzeitlich wurde bereits auf Anfang Juni verschoben. Hunde und Katzen in der EU müssen künftig gechippt und registriert werden. Das haben die EU-Staaten in Brüssel beschlossen. Für private Tierbesitzer gibt es aber noch Übergangsfristen von bis zu 15 Jahren. Durch die neue Chippflicht können entlaufene Haustiere schneller wieder zurück nach Hause gebracht werden. Außerdem geht die EU damit gegen illegalen Tierhandel vor. Eine Ära geht zu Ende bei Fußball-Top-Club Manchester City. Star-Trainer Pep Guardiola verlässt den Verein nach 10 Jahren und unglaublichen 20 Titel in der stärksten Fußballliga der Welt, darunter auch einmal der Champions-League-Sieg. Wer Guardiolas Nachfolger antritt, ist noch nicht fix. Dein Planet-Wetter. Das ist richtig sommerlich schön jetzt zum langen Wochenende. Heute sonnig, 26 bis 29 Grad. Morgen bis 32 Grad.
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3: Achtung auf der A3, Köln Richtung Frankfurt. Zwischen Mönchhof 3 und Kelzerbach steht ein kaputtes Fahrzeug auf der Fahrbahn. Bitte fahr besonders vorsichtig. Auch Achtung auf der A5, Darmstadt Richtung Frankfurt. Zwischen Zeppelinheim und Frankfurter Kreuz ist ein Unfall auf der rechten Spur. Bitte fahr auch hier vorsichtig. A3, Frankfurt Richtung Köln. Zwischen dem Frankfurter Kreuz und Raunheim 6 Kilometer Stau an der Baustelle. A3, Köln Richtung Frankfurt. Zwischen Bad Camberg und Itzstein 8 Kilometer Stau. A5, Frankfurt Richtung Kassel. Zwischen dem Frankfurter Kreuz und Bad Homburger Kreuz 10 Kilometer Stau. Und auf der A60 Mainz Richtung Rüsselsheim, zwischen Mainz-Laubenheim und dem Rüsselsheimer Dreieck 7 Kilometer Stop and Go. Das waren jetzt leider nur die größten Staus. Mehr Infos aber auch für deine Strecke findest du in der Planet-App.
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3: In Bad Homburg auf dem Niederstädter Weg in Höhe der Kreuzung wird geblitzt. Und in Hanau in der Pfaffenbrunnenstraße steht einwärts. Hier darfst du 30 fahren.
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0: Der Typ sticht einfach raus. Noah Kahan klingt einfach gut.

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1: Ja, und das jede Woche macht das Jella Juwel hier bei Planet. Sie singt einen Schlager und darin versteckt ist eine Planet-Metropole. Und du kannst dabei was gewinnen, wenn du den Ort errätst. Jella aus dem Planet-Team, du kennst Jella Juwel ja ganz gut, denke ich mal. Kannst

die Schlager liebt und lebt. Ich kann natürlich nicht schon vorwegnehmen, welche Planet Metropole sie da besingt nächste Woche. Aber ich kann mal so ein bisschen in die Vergangenheit gucken. Also so klingt das zum Beispiel, wenn sie über Eschwege singt. Wo

0: Wahnsinn, da kriegt man doch eine Gänsehaut, Nina,
1: Wahnsinn,
0: oder nicht?
1: Ja.
0: Also wunderbar, ganz viele haben das auch dann schon erkannt. Und dann gibt es ja eine fette Planet Bag und eben etwas, was man gar nicht kaufen kann und nirgendwo anders gewinnen kann, nämlich einen echten Jella Juwel. Das ist ein Ring.
1: Wow.
0: Das ist so ein Lolli-Ring, so ein kleiner Schleckring. Und den gibt es dann auch nächste Woche. Deswegen Ohrenspitzen am Dienstag, weil ist ja langes Pfingstwochenende. Aber dann ist sie wieder da. Jella Juwel.
1: Wir freuen uns jetzt schon drauf auf Dienstag.
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2: Wenn man ChatGPT nach medizinischem Rat fragt, soll man nicht sagen, ich habe ein Problem, sondern ein Freund von mir hat ein Problem. So habe ich es auch gemacht. Ich habe also geschrieben, hey ChatGPT, ein Freund von mir hat einen ganz komischen Ausschlag an einer ganz komischen Stelle. Hier ist ein Foto. Was soll mein Freund machen? Und ChatGPT antwortet einfach und sagt, dein Freund sollte mal einen Arzt aufsuchen und das abklären lassen. Was mich irritiert hat, war aber, dass er einfach dein Freund in Anführungszeichen gesetzt hat und am Ende noch einen Zwinkersmiley geschrieben hat. Was soll das? Ich habe dann gefragt, hey ChatGPT, warum hast du dein Freund in Anführungszeichen gesetzt und am Ende einen Zwinkersmiley geschrieben? Und er schreibt einfach nur, naja, komm schon, wir wissen beide warum.
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0: BTS sind zurück bei den American Music Awards. Sie treten am 25. Mai dort auf, sprich am Montag ist das schon. Und die südkoreanische Boyband, die kehrt damit zurück auf die Bühne, wo es damals ihr Debüt im US-TV gab. 2017, krass, so lange ist das schon her, oh Mann. Details über den Auftritt am Montag sind noch nicht bekannt, aber BTS mit Swim gibt's gleich für dich direkt nach den News.
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13: Ich bin Sarah. Tödlicher Unfall mitten in Bad Vilbel im Wetteraukreis. Ein Autofahrer ist dort laut Polizei offenbar mit hohem Tempo in einen Getränkelaster gekracht. Warum, ist noch unklar. Der etwa 70 Jahre alte Mann starb an der Unfallstelle. Drei weitere Menschen wurden laut Feuerwehr verletzt. Wie schwer, steht noch nicht fest. Wer ein Kind bekommt, soll sich künftig um einen Antrag weniger kümmern müssen. Ab kommenden Jahr soll das Kindergeld ganz automatisch auf dem Konto landen. Das plant die schwarz-rote Bundesregierung. Damit Familien mehr Zeit für das Baby haben, sagt Finanzminister Klingbeil. Neben dem Bundestag muss auch noch der Bundesrat zustimmen. US-Präsident Trump ist unzufrieden mit der NATO, aber Bundesaußenminister Wadephul ist optimistisch, dass es beim Gipfel im Juli trotzdem Einigkeit gibt, was die Zukunft des Bündnisses betrifft. US-Außenminister Rubio habe beim Treffen heute in Schweden sehr das Gemeinsame der NATO betont, sagt Wadephul. Mit Blick auf den Iran-Krieg gäbe es gemeinsame Sicherheitsinteressen, den Iran von Atomwaffen fernzuhalten. Nur was die Mittel angehe, da gäbe es noch Unterschiede bei den NATO-Partnern. Festivalboom in Deutschland. Mehr als 1800 Festivals können Musikfans dieses Jahr hier besuchen. Das sind rund 20% mehr als noch vor Corona, heißt es vom Bundesverband der Konzert- und Veranstaltungswirtschaft. Den Boom gäbe es auch, weil junge Leute wieder mehr Wert auf echte Erlebnisse legen. Dein Planet-Wetter. Viel Sonne und sommerlich warm, 26 bis 29 Grad. Das Pfingstwochenende wird dann durchgängig schön sonnig, morgen bis 32 Grad.
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15: Achtung auf der A44, Dortmund Richtung Kassel. Zwischen Kassel-Bad Wilhelmshöhe und dem Kreuz Kassel-West liegen Reifenteile auf der Fahrbahn. Bitte fahr besonders vorsichtig. Auch Achtung auf der A3, Köln Richtung Frankfurt. Zwischen dem Mönchhof-Dreieck und Kelzerbach steht ein kaputtes Fahrzeug auf der Fahrbahn. Bitte fahr auch hier besonders vorsichtig. A3, Frankfurt Richtung Köln. Zwischen dem Frankfurter Kreuz und Raunheim 6 Kilometer Stau. A5, Frankfurt Richtung Kassel. Zwischen dem Frankfurter Kreuz und dem Nordwestkreuz Frankfurt 7 Kilometer Stop and Go. A5 nochmal, Kassel Richtung Frankfurt. Zwischen dem Obenthal-Dreieck und Grünberg 9 Kilometer Stop and Go. Und auf der A643 in beiden Richtungen. Zwischen Wiesbaden-Dotz Pforzheim und dem Dreieck Mainz 6 Kilometer Stau. Das waren jetzt leider nur die größten Staus. Mehr Infos auch für deine Strecke findest du aber in der Planet-App.
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15: In Oberursel auf der Oberhöhstatter Straße in einer 30er-Zone wird geblitzt und in Bad Camberg auf der Bahnhofstraße in Höhe eines Discounters.
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0: Harry Styles ist heute nochmals das ganze Wochenende in Amsterdam mit seiner Tour. Ist da bis in den Juni rein am Start und gleich auch hier bei Planet mit American Girls.

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0: zur Hölle schenkt man einem Superstar, der vermeintlich schon alles hat, inklusive zum Beispiel auch einem eigenen Privatjet? Man schenkt ihm einfach Schmuck von einem anderen Superstar. Das hat auch Travis Kelce gemacht. Das ist ja der Verlobte von Taylor Swift. Und er soll ihr Schmuck von Schauspiel-Superstar Elizabeth Taylor geschenkt haben. Ist ja gar kein Problem für ihn. Er hat auch, glaube ich, das nötige Kleingeld. Ein Opal-Ring, Opal-Armkettchen und Opal-Ohrringe. Und das Ganze für kostengünstige $125.000. Kein Problem. Opalschmuck, den hat Taylor, und den passenden Song dazu, den hat sie auch. Opalite gibt's in 10 Minuten hier bei uns bei Planet.
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1: Niemals in meinem ganzen Leben möchte ich Reality Star werden. Stell dir mal vor, du musst so eine Scheiße für Geld machen.
2: Tief im bulgarischen Wald, fernab von Likes, Glamour und WLAN, beginnt mein Spiel.
1: The Hunt ist gestartet und die Promis, die müssen sich da als Jäger oder Gejagter durchschlagen und apropos schlagen, verbal fliegen da natürlich auch mal wieder die Fäuste. Ist klar.
3: So, und geht's um Biggest Loser.
4: Du hast mich gerade beleidigt, ja.
5: Ich will mit dieser Sendung nichts zu tun haben. Ich bin hier nicht dabei. Wo bin ich hier gelandet?
1: Serkan, es geht um 50.000 Euro, Mensch. Maurice, erklär jetzt noch mal ganz kurz die Regeln bei The Hunt.
6: Fressen oder gefressen werden.
1: Ach so, okay, dann guten Abo und The Hunt checkst du aktuell bei Join. Aber jetzt mal was Schönes bitte. Was mit Liebe? Ab nach Polen zur neuen Staffel Love is Blind. Aber da gibt's auch wieder nur Krach.
7: Jetzt bin ich mir nicht mehr sicher, ob die Gefühle auf deiner Seite so echt sind wie meiner.
8: Er hat mich betrogen.
9: Tim, macht Liebe wirklich blind?
1: Finde das heraus. Love is Blind Poland. Aktuell bei Netflix.
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0: Willkommen in deinem Freitag vorm XXL-Wochenende und von uns gibt's da die Jungs von Coldplay gleich auf die Ohren. Higher Power. Damit geht's Richtung Wochenende. Dir einen schönen Abend hier bei uns, gleich mit Coldplay.
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8: Ich bin Sarah. Eine kuriose Werbeaktion ist für zwei mutmaßliche Drogenhändler mit Handschellen geendet. Sie sollen in der Region zwischen Darmstadt und dem Rhein-Neckar-Kreis in größerem Stil mit Drogen gehandelt haben und haben dafür in Laudenbach sogar mit Flyern auf Polnisch Werbung gemacht, so die Staatsanwaltschaft. In den Wohnungen der beiden Männer stellte die Polizei Drogen, Bargeld und Waffen sicher. Es wurde Haftbefehl erlassen. Heftige Meldung für Autofahrerinnen und Fahrer rund um Wiesbaden und Mainz. Die Hochheimer Brücke auf der A671 bleibt noch länger gesperrt als geplant. Jetzt soll sie erst im Juli wieder frei sein, sagt die Autobahn GmbH. Ursprünglich war Mitte April geplant, zwischenzeitlich wurde bereits auf Anfang Juni verschoben. Bittere Nachricht für Manuel Neuer und den FC Bayern München. Der 40-jährige Nationaltorwart verpasst morgen das DFB-Pokalfinale gegen Stuttgart. Wegen Wadenproblemen, heißt es von den Bayern. Erst gestern wurde Neuer von Bundestrainer Nagelsmann als Nummer 1 für die Fußball-WM im Sommer nominiert. Die Entscheidung sorgte für viele Diskussionen. Bis zu 6.000 Euro vom Staat fürs neue E-Auto. Dieses Angebot sorgt gerade für einen großen Ansturm. Wenige Tage nach dem Start der neuen Prämie sind schon 23.000 Anträge eingegangen, sagt Bundesumweltminister Schneider. Demnach melden sich viele Haushalte mit kleinen und mittleren Einkommen. Die soziale Staffelung funktioniert, so Schneider.
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8: Dein Planet-Wetter. Das ist richtig sommerlich schön jetzt zum langen Wochenende. Heute sonnig 26 bis 29 Grad, morgen bis 32 Grad.
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0: Achtung auf der A44 Dortmund Richtung Kassel. Zwischen Kassel-Bad Wilhelmshöhe und dem Kreuz Kassel-West liegen Reifenteile auf der Fahrbahn. Bitte fahr besonders vorsichtig. Auch Achtung auf der A485 Butzbach Richtung Gießen. Zwischen Linden und Bergwerkswald liegt die Dachluke eines Wohnmobils auf der Fahrbahn. Bitte fahr auch hier vorsichtig. Und nochmal Achtung auf der A661 Egelsbach Richtung Oberursel. Zwischen dem Offenbacher Kreuz und Offenbach-Taunus-Ring fährt ein Fahrradfahrer auf der Standspur. Bitte fahr auch hier besonders vorsichtig. A5 Frankfurt Richtung Kassel. Zwischen dem Frankfurter Kreuz und dem Nordwestkreuz Frankfurt 7 Kilometer Stop and Go. A5 Kassel Richtung Frankfurt. Zwischen Obenthal Dreieck und Grünberg 9 Kilometer Stop and Go. A5 Kassel Richtung Frankfurt. Zwischen dem Nordwestkreuz Frankfurt und Frankfurt Niederrad 5 Kilometer Stop and Go. Und auf der A643 in beiden Richtungen zwischen Wiesbaden-Dortheim und dem Dreieck Mainz 6 Kilometer Stau und Stop and Go. Das waren es leider nur die größten Staus. Mehr Infos auch für deine Strecke findest du aber in der Planet-App.
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0: In Bad Homburg auf dem Niederstädter Weg an einer Kreuzung wird geblitzt und in Bad Camberg auf der Bahnhofstraße in Höhe eines Discounters. Gute Fahrt.
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